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0: So, Dankeschön, Ben Liebrand, dankjewel.
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0: Ja, wir beginnen schon mal die Radiosendung, würde ich sagen, heute etwas ungewöhnlich, denn ich habe eine kleine Odyssee hinter mir, habe schon Gott und die Welt gerade aus dem Bett geklingelt, denn wir haben hier, ihr müsst euch vorstellen, euch hier im Sender so ein Türschließsystem mit so Dongeln, ja, und dann musst du ihn dran halten und dann kannst du das Ding aufdrehen und so. Ja, und wenn da nur rote Signale kommen bei den ganzen Transpondern, die man hat, dann steht man dumm da, ne? Aber unser Hausmeister, mein Held, der hat es gerade irgendwie hinbekommen, ich weiß nicht wie. Und deswegen starten wir jetzt einfach mal mit einem Song aus unserem Computersystem und in der Zeit fahre ich dann hier mal alles hoch und auch dann gleich Twitch. So fängt doch die letzte Sendung vor dem Urlaub richtig gut an, oder?

0: haben wir es denn jetzt auch endlich mal gleich. Moment.
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0: 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Ole, ole, ich glaube, jetzt funktioniert's. Was für ein Stress am frühen Morgen. Kann ich gar nicht gebrauchen. Also Kaffee brauche ich jetzt auch keinen mehr. Kennt ihr das? Also habt ihr auch schon mal sowas erlebt, wenn irgendwie sich alles gegen euch verschwört, ja? Und schon jede Ampel rot heute Morgen? Wie gesagt, ich war rechtzeitig da. Nun gut. Jetzt seid ihr ja auch alle rechtzeitig da. Twitch.tv, Sunshine Live Radio. Schickt mir eure Energie und ich schicke euch Energie übers Radio durch. Die Zeitreise zu den Wegbereitern der heutigen elektronischen Musik. Armin Van und Mike, DJ Falk ist in the house. Oh yes, oh yes.

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1: Ich bin reif für die Insel. Oder das gerade eben war so ein kleiner Wink mit dem Soundfall, wo den ich abhauen werde für die nächsten zwei Wochen. Three Drives on a Vinyl, Grease 2000. Aus dem Jahr 97, Geburtsjahr von Sunshine Live. Lief auch hoch und runter bei uns damals. Nochmal drei, aber 3-in-1, also vier eigentlich. Reflect. Oh Gott, 1996 war das. Und Des Mitchell, Welcome to Dance. Haben sich einige gewünscht, mal eine andere Version. Ich spiele ja ganz gern von der Platte die A-Seite. Ich weiß gar nicht, wie der Mix heißt, aber jetzt habe ich mal hier von den Remixes den Airscape Remix gespielt. Aus dem Jahr 99. Und ich begrüße an dieser Stelle wirklich alle, die dabei sind, nicht nur am Radio, sondern auch per Twitch. Es sind schon ein paar hundert. Ich wink mal in die Kamera, das ist für euch. Twitch.tv, Sunshine Live Radio. Bis 13 Uhr sind wir da auf jeden Fall für euch mit dabei. Und an dieser Stelle natürlich auch die Grüße an alle, die über die Social Medias dabei sind. Ganz besonders natürlich auch über die sozialen Netzwerke. Über Facebook zum Beispiel, ja, gibt es diverse Gruppen, werden wir nachher noch mal ein bisschen genauer drauf eingehen. Und natürlich wollen sehr viele von wissen, wie es denn morgen ausschaut. Morgen Abend ist ja noch mal eine große Veranstaltung, bei der ich auch noch mal am Start sein werde. Und da werden wir mit einem der Veranstalter, wenn es klappt, auch noch mal sprechen im Laufe dieser Sendung. Ich spreche in Fragezeichen, oder? Klären wir alles auf. In 1,5 Minuten geht's auch auf Twitch weiter.
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1: Aus dem Jahr 1995, Perplexa mit Love is in the Air. Dune mit Million Miles from Home. 1996. Wir haben gehört zum Einstieg, ja, der Aufbau eines Tracks, ne? Music Instructor mit Tim. 1995. Und dann merkt ihr, ich arbeite ja immer die Wunschliste von euch ab, wann dieser Wunsch wohl reinkam. Let me be your Valentine. Sorry, hat ein bisschen gedauert. Da habe ich euch der Complete Work gespielt auf Club Tools 1996 erschienen. Ey, das finde ich ja cool. Christine schreibt uns, Glück auf aus dem Erzgebirge von Ronny und Christine. Wir sind gerade auf dem Weg nach Sinsheim, um morgen mit euch abzufeiern. Haben 450 Kilometer vor uns und genießen dabei die Classics. Wow, das finde ich echt toll. Also, dass ihr da von teilweise so weit herkommt, finde ich echt geil. Also, das soll auch belohnt werden, weil morgen, ja, morgen Abend wird gefeiert. In unserem alten Wohnzimmer. Wir haben so viele geile Partys gefeiert im Kinky Palace in Sinsheim. Mit Welcome to the Club und vielen weiteren Veranstaltungen. Und ja, freuen wir uns richtig drauf. Knights of the Icons heißt das Ganze auf zwei Floors. Tala 2XLC steht natürlich für den Techno Club. Clubbing Man für Welcome to the Club. Diese beiden Veranstaltungen und Radiosendung vereint da im Kinky Palace. Woody van Eyden ist dabei, Mario Lopez, Taucher, Sakin, Empire One, DJ Sequencer und DJ Anodizer. Und da gibt es natürlich noch die Suite oben. Das ist der Sunshine Live Floor. Da werde ich direkt um 22.30 Uhr auflegen bis Mitternacht. Danach Chris Nitro und dann Erik SSL. Freuen wir uns wirklich sehr drauf, mit euch dort zu feiern. Alle Infos und auch Tickets unter kinky.de. Kinky.de, der Link aber auch nochmal auf unserer Webseite darüber. Und ich werde versuchen, nachher nochmal mit Tommy, also dem Clubbing Man, zu telefonieren. Schlimm, wenn er dann mal wach ist. Ich meine, er hat ja letzte Nacht auch schon gearbeitet. Es sei ihm gegönnt, dass er da heute auch nochmal schläft, irgendwie ein bisschen, ne? Ihr seid dabei, finde ich cool. Twitch.tv, da gab es auch schon den ersten Hype Train heute Morgen. Sunshine Live Radio, da findet ihr uns. Über 500 sind schon am Start, nochmal der Wink in die Kameras. Und auch auf Facebook die Classics-Krabbelgruppe, sei gegrüßt. Classics at Radio Sunshine-Live und die Sunshine Live Classics und auch viele mehr wahrscheinlich. Finde ich geil, dass ihr euch mit dieser Sendung beschäftigt und sie supportet. In einer Minute 45 geht's auch auf Twitch weiter.
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Ich habe mich gerade richtig im Studio amüsiert. Für alle, die bei Twitch zugeschaut haben über die Kamera, die haben es, glaube ich, gesehen. So viel Erinnerung. Aber erstmal eins nach dem anderen. Wir haben gehört, Sibul aus Polen, Would You Feel? CGX hat aber den Remix dafür gemacht auf Flash Music 2004. Und auch da sehr viele Erinnerungen an geile Gigs in Polen. Postruf. Ja, also war echt cool da immer. Clubheads, unsere Freunde aus den Niederlanden, Turn Up The Bass, auf DNA 2000 erschienen. Matteo Vago, Porqueno, also eigentlich Spanisch, aber war eine deutsche Produktion. Ne? Auf Exit Records, gleiches Label, wo auch Sascha immer released hat, 2000. Und es haben sich mehrere Leute einen Song gewünscht gehabt, die den Track aber nicht mehr wussten, aber die nur noch wussten, du hast dazu gesagt, das war aus einem Tatort. Und ja, Tatort, die schwarzen Bilder, 1995. Und ich muss das andersrum erzählen. Hey Mr. Devil. Denn ich bin ja so ein bisschen ein Freak. Ich schaue immer, wer so hinter den Produktionen steckt. Und ich habe mal bei einem Interview mit André Tanneberger, Mr. ATV, genau dieses Thema angebracht. Und er so, oh mein Gott, bitte nicht. Ja, genau. Das war nämlich der Extended ATV Club Mix. Und genau den hast du auch beim Tatort im Hintergrund gehört. Aber ich finde, man muss sich doch nicht für irgendwelche Sachen so entschuldigen oder so, die man gemacht hat. Gehört doch dazu, ne? Man nennt es Weiterentwicklung und so. Ich fand die nochmal damals richtig cool. Hab mir die Maxi gekauft, in der Tanzschule hoch und runter gespielt. Die Leute haben gefeiert. Manche haben angefangen, sich so Teufelshörnchen mitzubringen und aufzusetzen, wenn diese Nummer lief. Und haben dann so eine Art Choreografie darauf dann langsam angefangen. Ich fand das echt cool. So, ich arbeite eure Wunschliste ab, sage ich immer wieder hier in der Sendung. Denn ihr schickt mir immer kräftig an der 030 20 19 16 16 oder über diverse andere Wege. Schickt ihr mir Tracks rüber. Und ja, die arbeite ich ab, auch wenn es manchmal ein bisschen länger dauert. So, knapp 2 Minuten dauert's, dann sind wir auch bei Twitch wieder.

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1: Kleine Paul van Dyk-Runde. Time of Our Lives zusammen mit Vega 4. 2003 war das auf Vended Records. Zum Einstieg Jam & Spoon zusammen mit Ray, also Ray Garvey. Be Angels im Paul van Dyk Remix. 2001 war das. Und manche haben nachgefragt, was war denn das für ein Zweiraumwohnung-Remix? Ja, auch von Paul van Dyk. Deswegen kleine Paul van Dyk-Runde. Ist manchmal lustig, wenn man vielleicht bei solchen Classics Versionen hört, die man von damals gar nicht kannte, aber geil findet. Ne? 2007 war das auf jeden Fall. Ja, diese Woche mussten wir ja leider gleich zwei Künstler in den Himmel verabschieden. Zum einen Philipp Jung, Mitbegründer von Mandy mit Punkt dazwischen und dem Label Get Physical Music. Da haben wir hier auf Sunshine Live hier einiges gespielt. Aber auch der britische DJ und Producer Harvey McKay ist verstorben. Zumindest hat das befreundete DJ-Duo Pick und Dan, ohne nähere Umstände zu nennen, verkündet. Er hat auf Labels zum Beispiel wie Drumcode released. Und von dem her an dieser Stelle Rest in Peace natürlich an dieser Stelle. Ohne Harvey McKay habe ich jetzt leider nichts da, was in die Classics-Kategorie reinpasst. Aber natürlich hier Body Language von Mandy und Booker Shade damals zusammen. 2005 erschienen und Toka Disco hat 2007 dazu einen Remix gemacht. Den werden wir gleich hören.
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0: Also, wir haben gehört nach der Werbung hier in den Classics. Mandy mit Punkt dazwischen versus Booker Shade Body Language im Toka Disco Remix aus dem Jahr 2007. Das Original war 2005 und einer von Mandy, Philipp Jung, leider diese Woche verstorben. Rest in Peace an dieser Stelle. Haben sich ein paar Leute auch gleichzeitig gewünscht gehabt. Also manchmal ja schon seltsame Zufälle. Und Lützenkirchen, mit dem ich ja viel zu tun hatte, damals auch aus Labelgründen. Damals Tiger Records zusammen mit Gottfried Engels. 3 Tage wach und wir haben das hier bei Sunshine Live hoch und runter gespielt und vielleicht hat das mitbewirkt, dass auch unser lieber Freund HB Baxter gesagt hat, hey, das Ding, das müssen wir mitverarbeiten. Und dann kam es auch wirklich zum Scooter-Remix dazu. 2 Welten, die da eigentlich aufeinander getroffen waren. Also nicht böse gemeint, also so ein bisschen der Underground, wo Lützenkirchen herkam. Und eben der kommerzielle Big Room Sound von Scooter, aber ich fand das damals richtig geil. Und ich habe alle lieb davon. Habe ich euch ein bisschen live gemashupt 2008. Laserkraft 3D und da ist dann schon halt wirklich mit dran schuld, dass das Ding so ein Riesenhit wurde. War eigentlich eine B-Seite, also für alle, die noch wissen, was eine Schallplatte ist auf der Rückseite eines Tracks. Nein, Mann. Wir hatten damals die Samstagabend-Radio-Show, die House Rotation und die Macher davon unter anderem Greg Silver hatten ein Label, 120 dB Records und der Chico Chiquita auch damals noch mit dabei und die haben das Teil eben auch unter Vertrag genommen und eigentlich auch eher Laserkraft 3D damals mehr so im cooleren Clubbereich unterwegs, aber diese Nummer wurde dann eben zum Mega-Hit weltweit, hat sie rund um die Welt geführt, ja, so kann es dann auch mal gehen. Und ja, witzigerweise, ich meine, Laserkraft 3D lange von der Bildfläche verschwunden, auch teilweise ein paar traurige Gründe und jetzt auch nur noch als Solo-Projekt von Nils, einer der beiden. Aber jetzt mit AKA AKA, neue Scheibe am Start. Solltet ihr mal abchecken, richtig cool, läuft auch hier auf Sunshine Live. Und dann Guru Josh Project. Auch da, wie gesagt, Sunshine Live so ein bisschen mit dran schuld. Denn wir haben ja das Original von den 90ern gespielt mit Paul Walden, Mr. Guru Josh. Und der hat sich damals zusammengetan eben noch mit diversen anderen Leuten und daraus das Guru Josh Project gemacht. Haben wir hier auch hoch und runter auch gespielt. Wurde dann auf Big City Beats auch gesigned und dafür haben wir damals sogar die goldene Schallplatte verliehen bekommen im Cocoon Club damals. Bernd Breiter uns die Platte überreicht. Dankeschön nochmal an der Stelle. Und warum habe ich euch das gespielt? Weil Guru Josh Project ist am Geburtstag von Paul Walden, der ja leider nicht mehr unter uns ist, seit 11 Jahren. Der hätte am 6. Juni seinen 62. gefeiert dieses Jahr. Was heißt hätte? Wir feiern ihn trotzdem beim Sunshine Live, die 90er Live on Stage Summer Open Air. Und da wird eben Darren Bailey vom Guru Josh Project mit dabei sein. Und ja, da werden wir auf jeden Fall die Bierchen mal nach oben halten in Richtung Himmel, ne? Wer ist noch mit dabei bei der 90er Live on Stage, dem Summer Open Air in der Eremitage Waghäusel am 6.6.? Cording the Act, Luna, ATC, Masterboy und Beatrix Delgado, Erotic, Fun Factory, Rednecks, Captain Jack, Bellini, Aquagen, Future Priest, Woody van Eyden, Paffendorf, Talar 2XLC, Eric SSL und ich werde auch am Start sein. Und Leute, das wird krass für mich. Ich sage, ich fliege ja in Urlaub und ich komme an diesem Tag morgens um 9 in Frankfurt an und werde um 14 Uhr dann dort wieder an den Reglern stehen. Freue mich da auf euch und holt euch noch die Tickets. Ich habe gehört, jetzt müsst ihr euch beeilen. Ja? Die90er.de, D-I-E, 90. er.de. Holt euch noch die Tickets. Ich weiß, ganz, ganz viele von euch kommen. Es ist zum ersten Mal die 90er Live on Stage als Summer Open Air. Alle Infos auch natürlich auf unserer Webseite dazu. Okay, wir geben kurz ab. In 2 Minuten sind wir dann für euch auch wieder auf Twitch am Start mit Ton. Für alle, die gleich schreiben, ist kein Ton zu hören.
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1: So, mal schön die Liste abgearbeitet von euch. Alles Tracks, die, ich glaube, teilweise schon ein bisschen länger auf der Liste stehen. Also, aus dem Geburtsjahr von Sunshine Live und ich glaube auch mehrfach täglich da immer gelaufen, weil wir damals am Anfang natürlich oft auch mal technische Probleme hatten. Haben wir, glaube ich, heute auch noch. So wie ich heute Morgen an der Tür. Ist ja auch egal. Space Shuttle, we have a problem. 97 erschien auf Epidrome. Dave K. lief auch bei Sunshine Live sehr oft. Hypnotizing. Habe ich euch den Ibiza Club Night Mix gespielt, 1999. Viele von euch passen ja immer gut auf, was hier auf Sunshine Live läuft oder gelaufen ist. Und viele haben sich erinnert, wir hatten das ein oder andere Mal ATB, entweder live zu Gast hier im Studio oder bei Live-Übertragungen, zum Beispiel Mayday oder anderen Shows. Und da hat er selber von seinem Dash Berlin with ATB oder andersrum ein Mashup gespielt. Ich muss ja gerade mal die Nase putzen hier. DJ Ease My Apollo Road. Ja, da gab es nämlich von Nicky in the Dove DJ Ease My Mind. Und das war ein richtig passendes Mashup, das mir oft auch wirklich einfach voller Emotionen Tränen in die Augen getrieben hat. So auch vorhin wieder, muss ich ganz ehrlich gestehen. Gab es aber offiziell nie. Kane, Rain Down On Me, lief auch bei Sunshine Live hoch und runter bei Kollege Charlie, der hat das Ding immer auch wirklich nachmittags hoch und runter gespielt. Der Tiesto-Remix dazu, damals noch DJ. Tiesto Original war 2002 und der Remix dann 2004. Und einige haben sich einen Song gewünscht, der bei Sunshine Live damals auch hoch und runter lief, 2010. Und viele haben ihn überhaupt nicht mehr auf dem Schirm gehabt, aber ich habe hier ganz viele Herzchen bekommen, unter anderem von Marc. Ja, Armin van Buuren zusammen mit Sophie Alice Baxter. Not Giving Up On Love. Auf Armind 2010 erschienen. Und natürlich werde ich so in der Richtung dann morgen Abend unterwegs sein im Kinky Palace bei Welcome to the Club Meets Techno Club. Ich probiere dann auch gleich mal noch den Clubbing Man zu erreichen, der uns vielleicht noch ein letztes Update geben kann, weil viele Leute fragen, ob es noch Tickets gibt. Also auf jeden Fall wird es noch Tickets an der Abendkasse geben. Da macht das ja immer so, dass es eine Kontingent gibt an der Abendkasse. Also ihr steht auf jeden Fall nicht vor verschlossenen Türen. Wer noch kommen möchte, morgen Abend 22 Uhr werden die Türen geöffnet im Kinky Palace in Sinsheim und 22.30 Uhr lege ich auch direkt schon los. Ich spiele das Opening, weil ich muss um Mitternacht aufhören und nach Hause düsen, Frau und Kind einpacken und ab zum Flieger für in den Urlaub. So, jetzt machen wir ganz kurz 2 Minuten auf Twitch Pause. Und dann sind wir da auch wieder zurück. Euer Woche.

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1: Samstags 9 bis 13 Uhr, hier immer die Zeitreise zu den Wegbereitern der heutigen elektronischen Musik. Das ist schon so ein bisschen so eine Nostalgie eigentlich, ne? Und ganz viele Erinnerungen, die hochkommen. Und was ich immer so toll finde, also wir lassen euch ja hier immer auch teilhaben an unserem persönlichen Leben, beziehungsweise was wir so erleben. Ja, ich glaube, das ist anders als bei anderen Radiosendern oder so. Und vor allem bringt euch das keine KI-generierte Playlist oder so. Nee. Ihr habt nämlich jetzt auch, also nicht nur, dass mir hier ganz viele Leute schreiben über WhatsApp im Studio, sondern auch auf meinem Handy, aus meinem privaten Bekanntenkreis, auch Menschen, die ich ja vielleicht teilweise schon Jahrzehnte nicht mehr gesehen habe, die mir dann wieder schreiben, so in der Art, meine Güte, kannst dich noch erinnern. Und da erzähle ich ja auch immer Anekdoten eben zu Musiktracks. Und jetzt zum Beispiel hat sich Janine aus Hannover gemeldet. Ja, mit der habe ich schon geraved. Da gab es noch nicht mal Sunshine Live. Und obwohl sie eigentlich überhaupt nicht auf elektronische Musik steht. Ja, also wir reden da zum Beispiel auch mal über Lenny Kravitz und so. Ja, aber Musik verbindet einfach, egal welches Genre. Ne? Fände ich echt, echt cool. Ganz liebe Grüße auch. Und was habe ich denn gespielt? Ganz oft gewünscht, heute vor allem Dr. Motte und Westbam aus dem Jahr 97. Die Hymne damals bei der Love Parade, und witzigerweise ist ja 97 Sunshine Live auf Sendung gegangen, hat aber nichts miteinander zu tun gehabt. Und die Hymne hieß einfach Sunshine. Und wir haben ja dieses Wochenende auch wieder so richtig viel Sonnenschein. Also macht was draus. Geiles Weekend. Storm haben wir gehört mit We Love im Happy People in the Morning Mix. Und ich glaube, wer auf Twitch zuschaut, der hat meine großen Augen gesehen. Ich konnte nichts machen. Die Player haben sich einfach irgendwie verselbstständigt. Das ist total rumgeskippt hier gerade. Und ich stand nur noch da. Okay, Fragezeichen auf der Stirn. Aber daran merkt ihr, dass dies eine Live-Sendung ist, ja? Und nicht irgendwie voraufgezeichnet oder irgendwie fertig abgemixt. Nein, wir machen da wirklich noch live unser Handwerk. DJ Wack mit Man on the Moon haben wir noch gehört. Kleine Anekdote in Richtung Raketentests, die da von SpaceX und so rausgegangen sind. Mhm. Und die Dark Monks. Und nicht irgendwie voraufgezeichnet oder irgendwie fertig abgemixt. Nein, wir machen da wirklich noch live unser Handwerk. DJ Wack mit Man on the Moon haben wir noch gehört. Kleine Anekdote in Richtung Raketentests, die da von

Und ich werde mit Tommy, dem Clubbing Man, in knapp 20 Minuten telefonieren. Gibt es ein letztes Update zur Party morgen? Welcome to the Club Meets Techno Club mit Sunshine Live im Kinky Palace. So, kleiner Hinweis für die Twitcher. 1 Minute 45 sind wir back.

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1: Kleine schnellere Runde hier in den Sunshine Life Classics. So, waren wir einfach mal hier so bei 140 bis 150 Beats per Minute. Euer Einstieg gab es mit Pech. Smile on Your Face. In der 12-Inch-Version 1994 rausgekommen. Mr. President haben wir gehört mit Gonna Get Along Without You Now. Aus dem Jahr 95 und aus dem gleichen Jahr haben wir natürlich noch gehört Masterboy mit Anybody. Moving on in Klammern. Ich habe euch meine Lieblingsversion, die ich damals von Platte sehr gern gespielt habe, den Friends Mix gespielt. Und apropos Freunde, Mastermind hinter Masterboy und auch ein sehr guter Freund. Tommy habe ich jetzt am Telefon, alias Clubbing Man. Hallo, mein lieber Tommy.
2: Hallo Falk, hallo alle zusammen.
1: Ja, ich freue mich total, dass wir es beide jetzt geschafft haben, dass wir miteinander am Telefon sprechen können, denn du bist ja wirklich sehr, sehr, sehr busy. Du bist natürlich nicht nur DJ und Producer, du bist auch Geschäftsmann und musst dich natürlich um die Geschäfte kümmern. Umso mehr weiß ich das zu schätzen, dass wir beide jetzt miteinander plaudern können.
2: Ja, sehr gerne, sehr gerne. Freue ich mich.
1: Wir haben ja zweimal demnächst miteinander zu tun. Zum einen am 6.6. in der Eremitage in Waghäusel. Da seid ihr mit dabei als Masterboy. Und die gute Trixie, Beatrix Delgado, ist auch mit dabei beim Summer Open Air. Aber auch schon direkt morgen im Kinky Palace.
2: Ja, genau. Morgen ist ja die große Party. Welcome to the Club meets Techno Club. Und da freue ich mich natürlich schon sehr drauf. Und ich hoffe, viele andere auch.
1: Night of the Icons, zwei Floors. Ja. Und du hast es schon gesagt, im Grunde genommen, es sind ja zwei Legenden, die aufeinandertreffen. Zum einen als Radiosendungen hier bei Sunshine Live, Welcome to the Club und Techno Club. Zum anderen in Persona, du als Mastermind hinter Welcome to the Club. Über 1000 Sendungen hier auf Sunshine Live. Also unzählige Veranstaltungen, die wir miteinander erleben durften. Und zum anderen auch ein Urgestein, Thaler 2 XCC mit dem Techno Club.
2: Ja, genau so ist es. Wir machen das jetzt zum allerersten Mal und schön, dass natürlich auch Sunshine Live mit im Boot ist. Und ja, die Nachfrage nach so einer Party ist eigentlich immer wieder sehr groß, denn es ist nicht nur einfach eine Party, wo DJs auflegen, sondern es ist natürlich auch ein Treffen von vielen Gästen, die sich wahrscheinlich über Jahre nicht mehr gesehen haben und dann bei so einer Party alle wieder zusammenkommen. Und da hat man natürlich auch dann die Erinnerungen an die 2000er, an die Jahre, als ja, wir mit Welcome to the Club sehr erfolgreich waren und natürlich auch Techno Club aktuell immer noch sehr erfolgreich ist. Und da haben der Thaler und ich einfach gedacht, wir schmeißen das mal zusammen in ein Paket, das gab's noch nie, und spielen das morgen dann auch von zwei Bühnen, also zwei DJ-Towers sind da aufgebaut, und ich glaube, das wird ja, eine ganz tolle Veranstaltung.
1: Also man muss sich das so vorstellen, im großen Club habt ihr zum einen das reguläre DJ-Pult, aber auf der Bühne eben dann auch nochmal ein DJ-Booth aufgebaut. Und dann gibt's noch zusätzlich den Sunshine Live Floor, aber wer ist denn alles am Start?
2: Ja, also, weil du eben gesagt hast, die Legenden, also es sind ja sehr viele DJs dabei, wo man schon sagen kann, das sind Legenden. Ja, es ist zum Beispiel ein Taucher mit dabei, es ist ein Woody van Eyden mit dabei, ein Sarkin, die Jungs, die zu Welcome to the Club kommen, Empire One, Mario Lopez, Anodizer, den man kennt natürlich auch jetzt, weil er einiges bei Sunshine Live gemacht hat, der Sequencer, also das wird morgen Abend schon ein tolles, rundes Ding. Und ich freue mich, um ehrlich zu sein, aber am meisten auf die Gäste, weil viele kommen werden von weit weg. Die fahren teilweise 400, 500, 600 Kilometer und die ich sehr, sehr lange alle nicht mehr gesehen habe. Mit den DJs hat man ja öfters mal Kontakt, aber die Gäste, das war ja das, was immer das Wichtigste war bei der Sendung, wie auch wenn wir unsere Partys gemacht haben. Und ich hoffe, dass natürlich da morgen Abend sehr viele zusammenkommen.
1: Definitiv haben sich einige sogar schon hier während der Sendung gemeldet, die jetzt schon unterwegs sind. Also die eine oder andere Nachricht habe ich sogar auch schon vorgelesen, wenn die Leute weitaus wirklich...
2: Ich bin heute schon losgefahren.
1: Wahnsinn, oder? Damit man da auch wirklich nichts verpasst. Apropos, wann geht's denn überhaupt los morgen?
2: Also das ist ja der Pfingstsonntag. Wir starten um 22 Uhr. Wir haben auch ein Line-Up schon gepostet, also ein Timetable, wer wann spielen wird. Und das kann man dann natürlich auch sehen auf der Instagram-Seite vom Kinky oder auf meiner Seite. Und wir posten das jetzt die ganze Zeit. Es gibt noch Tickets im Vorverkauf, es wird eine Abendkasse geben. Und alle, die jetzt schon unterwegs sind, denen wünsche ich eine tolle Anreise. Alle anderen, die morgen Abend kommen, eine tolle Anreise. Und dann hoffe ich, dass wir ab 22.30 Uhr fangen die DJs an zu spielen und dass wir dann eine richtig tolle Partynacht haben bis morgens um 5 Uhr. Das Wetter wird toll, also perfekt. Wir haben 7 CO2-Kanonen, also wir können den Club auch permanent runterkühlen auf der Tanzfläche. Viele waren ja die letzten Jahre nicht mehr da. Skinky hat sich natürlich auch verändert, ist noch moderner geworden. Die DJ-Tower sind inzwischen woanders. Also das wird schon eine tolle Sache. Wir haben ein neues Restaurant gebaut, ein großes Restaurant mit 150 Sitzplätzen. Ist vielleicht für die interessant, die ein bisschen weiter weg anreisen. Die können vorher also bei uns auch noch was essen.
1: Also jetzt hast du wirklich alle wichtigen Fragen geklärt und vor allem die wichtigsten Fragen, nämlich die auch hier reinkamen. Gibt es denn eigentlich noch Tickets? Und ihr habt es gehört, ja, sowohl unter kinky.de findet ihr alle Infos, das Line-Up und natürlich auch die Tickets im Vorverkauf und an der Abendkasse wird es auch noch ein Restkontingent geben.
2: Genau, so ist es. Also wir haben ja einen sehr großen Club, also da passen ja schon, ich sage jetzt mal so, in der Art, wie wir jetzt spielen mit dem Sunshine Live Floor, bringen wir schon 1.800 bis knapp 2.000 Leute unter. Wir haben einen sehr, sehr guten Vorverkauf, eigentlich so stark wie noch nie bei einer Welcome to the Club. Man merkt dann also schon, dass hier zwei Brands zusammengeschmissen wurden und es auch für die Leute, glaube ich, was Besonderes ist, morgen Abend sich da alle mal wieder zu treffen und mit uns DJs gemeinsam zu feiern.
1: Und das ist wirklich das Motto. Welcome to the Club meets Techno Club mit Sunshine Live morgen Abend im Kinky Palace in Sinsheim. Für alle, die nicht wissen, wo Sinsheim liegt, das liegt im Südwesten Deutschlands. Ich sag nur, das Stadion von Hoffenheim ist da, ne?
2: Ja, das ist sozusagen, ich würde es mal sagen, fast schräg gegenüber.
1: Auf jeden Fall in Sichtweite.
2: Genau, die haben damals gedacht, wir bauen das Stadion einfach in der Nähe von einer Diskothek.
1: Definitiv. damit man dann die Erfolge feiern kann danach.
2: Machen schon einige von denen, ja.
1: Ja, also ist auch ein kleiner Geheimtipp, auf jeden Fall. Lieber Tommy, dann freue ich mich total auf morgen. Ich selbst spiele direkt um 22.30 Uhr, weil, komm mal aus dem Nähkästchen plaudern, ich muss danach in Urlaub.
2: Unfassbar.
1: Oder? Aber wirklich.
2: Du bist der geilste Typ überhaupt. Kommst auf die Party und gehst dann in Urlaub.
1: Also, und das Geile ist,
2: muss es sein.
1: Das Geile ist, am 6.6. lande ich um 9.15 Uhr und bin um 14 Uhr bei der Eremitage an den Reglern.
2: Ja, das wird auch eine tolle Party, ne? Die 90er Live und Stair.
1: Definitiv.
2: Im Open-Air-Bereich. Da freuen wir uns auch schon sehr mit Masterboy.
1: Definitiv wird das richtig geil. Der Sommer fängt auch gerade erst an und das ist der beste Einstieg zu. Tommy, bis morgen, ja?
2: Wir sehen uns morgen. Vielen Dank, dass ich kurz rein durfte in deine Sendung. Und ich wünsche allen morgen eine gute Anreise. Und ich hoffe, dass natürlich sehr, sehr, sehr, sehr, sehr, sehr viele kommen und mit uns feiern.
1: Das werden wir.
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1: Ja, noch so eine kleine Runde als Warm-up für morgen. Ne? Welcome to the Club, haben wir gehört, die Hymne von damals. Kam auch von DJ Phantasma, aber der Clubbing Man hat das auch als Titelthema für die Sendung genommen. 97, Geburtsjahr von Sunshine Life. DJ Sakin, No Man's Land, er wird auch dabei sein morgen Abend. Und DJ Sequenza mit seinem Projekt Busted. Tricky, Tricky, das ich ja auch mal dankenswerterweise, Grüße an Sequenza, mal neu auflegen durfte. Hat da auch echt Spaß gemacht. Okay, Sendung rollt rum. Ich bin dann sozusagen jetzt erstmal für 2 Wochen sendungstechnisch raus. Mit Frau und Kind dann mal ein bisschen Korfu unsicher machen. Und bin aber morgen dann noch dabei bei Welcome to the Club meets Techno Club im Kinky Palace. Und da nochmal die Frage, wo kriegt man die Tickets? Ganz einfach, kinky.de. Kinky.de. Auch ganz, ganz viele aus der Schweiz und Österreich, die kommen werden. Und ich habe ja auch gelesen, sogar aus Schweden kommen Leute. Dankeschön, also Wahnsinn. Und dann komme ich direkt zurück. Und am 6.6. stehe ich dann auch direkt schon wieder an den Reglern in der Eremitage Waghäusel bei Sunshine Life, die 90er, das Summer Open Air. Freue mich auf euch alle, egal wer, wie, was, wann, wo. Ich wünsche euch jetzt erstmal ein richtig geiles Pfingstwochenende, verlängert. Macht was aus dem geilen Wetter. Habe auch schon hier Tipps gegeben für Badeseen im Rhein-Neckar-Raum, für alle, die vielleicht jetzt heute oder morgen schon tagsüber anreisen zur Veranstaltung morgen. Da gibt es richtig tolle Badeseen, Weinheim, Hettesheim und noch viele, viele mehr, Heppenheim, beziehungsweise Bensheim. Also schaut einfach mal, da gibt es richtig tolle, aber auch Richtung Sinsheim hoch, tolle Badeseen. Und bin dann mal raus, ne? Gleich viel Spaß mit Chris Nitro und Sunshine Life Motors.
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2: Freunde der Sonne, schön, dass ihr dran geblieben seid. Heute haben wir ein Thema, was wir so noch nie hatten. Es geht nämlich um den Luxus auf 4 Rädern. Wann wird Ausstattung eigentlich absurd? Darüber sprechen wir heute. Und das ist sicherlich auch ein Thema, was jeder kennt oder womit sich jeder schon mal bei der Fahrzeugkonfiguration auseinandergesetzt hat. Man merkt krass, was man denn eigentlich alles so bestellen kann. Denn moderne Autos sind längst nicht mehr einfach nur Fortbewegungsmittel. Sie sind inzwischen Wohnzimmer, Wellnessbereich, Büro und manchmal schon fast persönliche Butler auf 4 Rädern. Vor allem im Luxussegment scheint es kaum noch Grenzen zu geben. Früher war man beeindruckt, wenn ein Auto elektrische Fensterheber hatte. Und heute reden wir über Fahrzeuge, die ihre Türen selbst öffnen, die Sitze massieren, die Innenraumluft parfümieren und auf Wunsch sogar einen künstlichen Sternenhimmel über unseren Köpfen erzeugen. Und genau da stellt sich doch eigentlich die spannende Frage, wann wird Komfort eigentlich zu purem Überfluss? Denn natürlich klingt vieles erstmal beeindruckend, Sitzheizung klar, wunderbar, Rückfahrkamera sinnvoll, Abstandstempomat möchte heute kaum noch jemand missen, aber brauchen wir denn wirklich beheizte Armlehnen oder einen Getränkehalter, der unseren Kaffee warm und unser Wasser kalt hält? Oder ein Duftsystem, das uns während der Fahrt mit mediterraner Brise oder Urban Luxury beduftet? Gerade im Luxusauto-Segment liefern sich Hersteller inzwischen einen regelrechten Wettbewerb. Wer hat die verrückteste Sonderausstattung? Wer schafft es, den Kunden noch ein Extra anzubieten, von dem er vorher gar nicht wusste, dass er das angeblich braucht? Und darüber sprechen wir heute. Bin sehr gespannt, was ihr dazu sagt. Sunshine Life Motors auch gerne mal bei Instagram besuchen. Wie viel Überfluss gibt es im Auto eigentlich und wann ist eine Ausstattung eigentlich absurd? Ihr seid bei Sunshine Life Motors. Mein Name ist Chris Nitro. Gleich geht's ans Eingemachte.

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1: Luxus im Überfluss oder auf vier Rädern, wann wird Ausstattung eigentlich absurd? Das ist unser Thema heute und ja, wer heute ein Luxusauto fährt, braucht eigentlich fast keinen Wellnessurlaub mehr, denn viele Fahrzeuge bieten inzwischen ein komplettes Spa-Programm direkt im Sitz an. Früher war ja die Sitzheizung der Inbegriff von Komfort, gerade im Winter war das ja ein echtes Highlight. Heute ist das nahezu Standard oder in modernen Oberklassefahrzeugen.

0: geht es da tatsächlich auch schon längst viel weiter. Es gibt ja auch da eine Sitzbelüftung, eine Sitzkühlung, aktive Massageprogramme, Rückenmobilisierung, Nackenwärmer und so weiter. Manche Sitze können sogar verschiedene Massagearten anbieten, von sanfter Wellenbewegung bis hin zur sogenannten Hot Stone Massage. Ja, das gibt's wirklich. Und während draußen Stau herrscht, bekommt man im Auto eine Rückenmassage. Das ist schon irgendwie faszinierend. Und dann wäre da aber natürlich darüber hinaus auch noch das Thema Duft. Denn auch das Thema hat längst Einzug in Luxusfahrzeugen bekommen. Einige Hersteller bieten Duftkartuschen an, die in speziellen Systemen eingesetzt werden. Dann wird nämlich die Innenraumluft aktiv parfümiert. Man kann zwischen verschiedenen Duftwellen wählen, zum Beispiel frische Meeresluft, Holznoten, luxuriöse Lounge-Atmosphäre. Und manche Fahrzeuge ionisieren zusätzlich die Luft. Das bedeutet, die Luft wird technisch gereinigt und verbessert. Also es klingt alles wirklich fantastisch, aber ehrlich gefragt an euch, wie oft sitzt man denn wirklich im Berufsverkehr und denkt sich, ach, jetzt fehlt eigentlich nur noch ein leichter Hauch von Bergkräutern. Natürlich alles beeindruckend und auch sicher angenehm, aber es zeigt eben auch wirklich wunderbar, wie weit Komfort inzwischen gedacht wird. Es geht hier tatsächlich längst nicht mehr um das Fahren, es geht um ein Erlebnis. Ein Auto soll sich wie ein hochwertiger Rückzugsort anfühlen. Ein bisschen Hotel, ein bisschen Wohnzimmer, ein bisschen Wellness-Oase. Und manchmal fragt man sich schon, wo hört denn der Komfort eigentlich auf und wo beginnt denn der Luxus, den niemand wirklich braucht. Gleich geht's weiter, kurze Musik, bis bald, bis gleich.
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1: Luxus auf vier Rädern. Wann wird die Luxusausstattung eigentlich so unnötig, dass es ein absoluter Überfluss ist? Darüber sprechen wir heute. Und wir schauen mal in die Lichtshow Deluxe, wenn das Auto zur Bühne wird. Denn in dieser Ausstattung wird da mittlerweile nicht nur einfach ein Fußraum beleuchtet, sondern gibt es ja eine richtige Inszenierung. Wir brauchen natürlich am Auto Scheinwerfer. Manche Luxusautos machen daraus aber mittlerweile eine kleine Lichtershow. Zum Beispiel beim Aufschließen beginnt schon oft das Schauspiel. Die Türgriffe fahren automatisch raus, die Scheinwerfer bewegen sich, Lichtleisten erwachen, das Markenlogo wird auf den Boden projiziert. Manche Fahrzeuge begrüßen ihren Fahrer inzwischen wie ein Luxushotel seine Gäste. Also das Einsteigen wird wirklich zum Event. Und auch innen geht es dann natürlich spektakulär weiter. Ambiente Beleuchtung ist mittlerweile ja schon Standard. Aber nicht nur einfach ein bisschen Licht, nein, es gibt mittlerweile 64 Farben, 128 Farben und so weiter, mit dynamischen Wechseln, mit Animationen, mit pulsierenden Akzenten. Das Cockpit kann sich je nach Fahrmodus farblich verändern. Sportlich rot, entspannt blau, elegant, Bernsteinfarben, keine Ahnung. Und dann gibt es natürlich auch noch den absoluten Klassiker im Luxusbereich, den Sternenhimmel. Tausende kleine LEDs im Nachthimmel verbaut, handgesetzt, ein künstlicher Nachthimmel direkt über dem Fahrersitz. Beeindruckend? Absolut. Notwendig? Weiß nicht, glaube nicht. Aber genau darum geht es ja eigentlich. Luxus muss ja nicht immer sinnvoll sein. Luxus darf faszinieren. Und manchmal reicht eben schon ein Knopfdruck, damit sich das Auto eher wie einen Lounge anfühlt als ein Verkehrsmittel. Luxus im Überfluss, was gibt es denn alles? Das ist unser Thema heute bei Sunshine Live Motors. Wir machen gleich weiter.
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1: Luxus im Überfluss. Wann ist Ausstattung beim Fahrzeug eigentlich absurd? Darum geht es heute. Und Autotüren können mittlerweile mehr als einfach nur auf- und zugeschlossen werden. Denn also früher war ja eine Autotür recht simpel. Aufmachen, zumachen, fertig. Heute ganz andere Liga. Denn Soft-Close-Systeme zieren Türen sanft automatisch ins Schloss. Das gab es übrigens, Freunde, schon vor fast 30 Jahren bei der Mercedes S-Klasse. Kein Zuschlag mehr, nur leichtes Anlehnen. Den Rest erledigt das Auto automatisch. Dann gibt es elektrisch öffnende und schließende Türen sogar. Auf Knopfdruck. Teilweise sogar per Smartphone oder per Gestensteuerung. Einige Fahrzeuge öffnen die Tür automatisch, wenn sich der Fahrer nähert. Also einsteigen wie eine Art Staatsgast. Elegant, beeindruckend. Aber auch hier stellt sich natürlich die Frage, braucht man das? Oder ist es einfach nur eine Technik, weil man sie eben bauen kann? Ich glaube, genau darum geht es, speziell auch bei Bentley oder Rolls-Royce. Ja, denn klar ist ja auch, je komplexer etwas wird, desto anfälliger wird es. Und wenn eine elektrische Luxustür plötzlich anfängt zu streiken, vermisst man schnell die gute alte Mechanik. Und auch das sehe ich persönlich kritisch im Falle eines Unfalls. Nur mal angenommen, man hat wirklich einen schweren Unfall. Man kann die Tür nicht händisch von außen öffnen. Das kann dann wirklich ein Problem sein. Also das ist, glaube ich, ein Luxus-Goodie, was ich persönlich jetzt nicht sinnvoll finde. Wie seht ihr das denn? Schreibt mir gerne mal bei Sunshine Life Motors bei Instagram. Da könnt ihr nämlich fleißig mit diskutieren. Gleich gucken wir mal, was es noch alles so an Luxusausstattungen gibt nach einer kleinen Musikpause. Bis gleich.
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1: Ihr seid bei Sunshine Live Motors an diesem sonnigen Samstag. Es geht um Luxus auf vier Rädern. Wann wird denn Ausstattung eigentlich absurd? Ja, und was ja wirklich so sich in den letzten 10, 15 Jahren extrem verändert hat, ist das digitale Cockpit. Früher war ja alles wirklich analog. Es gab natürlich in den 80ern auch schon Digital-Tachos, aber das ist kein Vergleich zu dem, wie es heute ist. Mittlerweile gibt es ja ohne Ende Bildschirme statt Knöpfen im Auto. Also man hat ja früher wirklich händische Tasten gehabt. Heute hat man einfach nur noch Menüs, und zwar richtig viele Menüs. Richtig, richtig viele Menüs. Luxusautos setzen nämlich zunehmend auf riesige Displays, teilweise über die komplette Armaturenbreite. Das sieht auch in der Tat sehr, sehr schick aus. Man kann auch als Beifahrer mittlerweile Filme gucken. Das Display ist so gebaut, dass man als Fahrer, wenn man rüberschaut, das nicht wirklich sieht. Netflix, Prime und wie sie alle heißen, alles ist möglich. Alles ist digital, alles ist Touch, alles ist steuerbar. Klimaanlage, Massage, Licht, Navigation, Fahrprogramme. Wirklich beeindruckend, aber auch manchmal ganz schön anstrengend. Und das kann ich aus eigener Erfahrung sagen, es ist wirklich ein Graus, manchmal in eine Art Untermenü zu gehen, nur um die Lüftungsstärke einzustellen. Das fand ich früher, und es geht vielen anderen auch so, besser. Ich bin jetzt bei VW speziell, da gibt es drei Varianten, die Lautstärke zum Beispiel einzustellen, über das Lenkrad, über die Mittelkonsole, über den Touch, aber eben nicht die Lüftung. Und das ist, wenn du in ein zugefrorenes Auto steigst, so der erste Handgriff, Lüftung volle Pulle, erstmal in ein Menü, in ein Untermenü, und dann kannst du es einstellen. Und das ist eben das Anstrengende, denn auch einfach nur mal die Sitzheizung einzuschalten, da braucht man plötzlich drei Klicks. Ironischerweise wünschen sich ja viele Fahrer inzwischen wieder echte Knöpfe zurück, und das ist ein spannender Trend, denn manchmal ist ja weniger Technik eben doch komfortabler. Weiß nicht, wie ihr das seht, ob ihr selbige Erfahrungen habt. Schreibt mal bei Sunshine Live Motors bei Instagram. Ich bin da sehr gespannt, was ihr dazu sagt.
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1: Es geht um Luxus auf vier Rädern. Wann wird Ausstattung eigentlich absurd? Und was gibt es denn eigentlich alles? Das ist unser Thema heute hier. Und wir haben schon einige Sachen kennenlernen dürfen. Und wir waren eben bei dem digitalen Cockpit. Es geht aber auch natürlich, gut, das ist ja eigentlich schon Standard, aber gibt es ja auch wirklich übertriebene Dinge. Es ist ja immer so ein Wettrüsten, ne? Wer kann mehr, wer ist noch größer, noch besser, noch digitaler. Und jetzt wird es mal richtig extravagant, denn Luxuslimousinen bieten oft Dinge, die man eher aus Privatjets kennt. Zum Beispiel Kühlschränke, Champagnerhalter, Kristallgläser, Klapptische, ausfahrbare Fußstützen. Man sitzt hinten wie in einer First-Class-Kabine. Und auch da fragt man sich natürlich, fährt das Auto noch? Oder fliegt es schon? Also gerade beim Maybach. Maybach hat ja schon vor 20 Jahren vor 30 Jahren in der größeren S-Klasse Ausstattungsvarianten drin, wo man einfach nur noch denkt, geht's noch mehr? Luxus ist ja gar nicht mehr möglich. Und das ist definitiv beeindruckend und auch wirklich eine schöne Sache. So, der große Geschäftsmann sitzt hinten, hat dann früher in den 80ern auch ein Faxgerät, gab's ja mittlerweile natürlich nicht mehr da, aber einen technischen Schnickschnack und eben auch die Kristallgläser, den Zigarrenhalter, die Kühlschränke und so weiter. Und das ist natürlich super beeindruckend, aber aus meiner Sicht und ich glaube von vielen anderen auch nicht mehr notwendig. Aber wie gesagt, es geht glaube ich auch gar nicht darum, ob man es braucht. Haben ist ja manchmal besser als brauchen. Und gleich kommen wir mal zu einer technischen Ausstattung, die heutzutage kaum jemand versteht. Bleibt dran, es wird noch richtig spannend. Bis gleich.
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1: Luxus auf vier Rädern. Wann wird Ausstattung eigentlich absurd? Unser Thema heute. Und das ist wirklich teilweise echt unglaublich. Auch in den mittlerweile sehr modernen Autos, was es denn eigentlich alles an Technik gibt, die wirklich kaum einer noch versteht. Zum Beispiel Fingerabdruckscanner. Gibt es? Ist okay. Gesichtserkennung. Gibt es? Ist auch okay. Wenn man zum Beispiel müde wird, sagt das Auto, ey, fahr mal rechts ran, trink mal einen Kaffee. Blicksteuerung. Das ist natürlich schon eine Sache, die verrückt ist. Es gibt Autos, die erinnern den Fahrer, wenn er zum Beispiel am Display in der Mitte irgendwie rumspielt, dass er doch mal wieder auf die Straße schauen soll. Oder wirklich beim Blick, gibt es ja oft, auch mal aufs Handy während der Fahrt, piepst das Auto und sagt, ey, guck auf die Straße. Das ist schon beeindruckend und beängstigend zugleich, weil man sich natürlich fragt, was kriegt das Auto eigentlich alles mit vom Fahrer und wie wird das dann abgelegt und gespeichert? Also das ist schon spannend. Gestensteuerung, gar nicht so schlecht, gerade wenn man irgendwie über eine Geste, zum Beispiel die Lautstärke vom Radio verändern will. Aber die Autos lernen inzwischen ihren Fahrer kennen. Sie merken sich die Lieblingsmusik, die Sitzposition, Temperatur, Lichtfarbe. Also es ist schon eine Art persönlicher Assistent. Das ist beeindruckend, aber manchmal auch ein bisschen viel. Und da weiß man eben auch nicht, wo geht denn da die Reise eigentlich hin? Was wird mit den Daten gemacht? Wer hat diese Daten? Wer hat Zugriff drauf? Kann man da vielleicht den Fahrer irgendwie einen Strick draus ziehen? Wenn der Fahrer so personalisiert wird, kriegt er künftig irgendwelche Angebote während der Fahrt angezeigt. Zum Beispiel, ey, du wolltest doch mal wieder Wasser einkaufen gehen, weil letzte Woche hast du es vergessen. Wie auch immer. Also die Denkweise und die Technik nach oben kennt wirklich keine Grenze. Ihr seid bei Sunshine Life Motors. Gleich ziehen wir mal ein Fazit.
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1: So, Freunde, wird Zeit, dass wir mal ein Fazit ziehen. Es geht um Luxus auf vier Rädern. Wann wird Ausstattung eigentlich absurd? Wir haben viele Sachen kennengelernt und Fazit ist natürlich, ist es denn noch Luxus oder schon Übertreibung? Am Ende bleibt aus meiner Sicht und ich glaube auch aus vielen anderen die Sicht eine spannende Erkenntnis, denn die Luxusautos zeigen uns, was technisch möglich ist. Nicht unbedingt, was wir wirklich brauchen, aber viele dieser Ausstattungen sind und bleiben einfach faszinierend. Manche sind sinnvoll, vieles davon ist eine Spielerei, aber genau das macht sie eben auch so spannend. Ich denke auch, dass das Thema KI in den nächsten 5 bis 10 Jahren sehr deutlich spürbar im Auto erkennbar sein wird und auch nochmal zu einem persönlichen Assistent, zu einem persönlichen Beifahrer Einzug gewähren wird. Und das ist, glaube ich, nochmal der nächstgrößere Sprung, so wie es früher die Navigationssysteme waren, die es ja in den 90ern dann erstmalig Einzug in den Autos hatten oder bekommen hatten, war das ein großer Sprung und jetzt ist es eben die KI. Also es bleibt spannend, wo die Reise hingehen wird. War eine schöne Sendung, Freunde, und nächste Woche Samstag hören wir uns wieder und da geht es um den Verkehrsschilder-Wahnsinn. In Deutschland brauchen wir denn wirklich so viele Verkehrsschilder und warum das verwirrend ist. Also, ich wünsche euch allen einen tollen, geilen Samstag. Genießt das schöne Wetter und wir hören uns nächste Woche Dienstag wieder bei Back to the 90s. Ich bin der Chris Nitro. Schaut gerne auch mal meine Socials rein bei Instagram oder. Würde mich freuen, wenn ihr mal ein Follow da lasst oder ein Like oder Kommentar. Und wenn ihr auch Fragen zur Sendung habt, schreibt mich gerne an. Wir sind immer für euch da hier bei Sunshine Live. Also, schönen Samstag und bis bald. Tschüss.
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1: Hallo Freunde der Sonne und der elektronischen Tanzmusik und herzlich willkommen bei den Sunshine Live Charts an diesem wunderschönen Samstag heute. Das ist die Sendung, in der eure Lieblingsmucke läuft, zumindest wenn ihr auf sunshine-live.de für die besten Tracks aus der Show abstimmt. Und Freunde, ich habe neues Material dabei.

0: Ja, wir wurden mit ein paar absoluten Bangern beschenkt in letzter Zeit. Zum Beispiel von James Hype oder auch von Claptone, von dem diese Woche übrigens auch das Album der Woche kommt. Und das ist natürlich noch nicht alles. Also macht eure Playlist schon mal ready und egal, wo ihr gerade seid, ob zu Hause oder unterwegs, das ist euer Soundtrack für den Samstagnachmittag. Ich bin Clara und wir starten rein mit unserem Platz 25 aus der letzten Woche. The Micronaut und Ibrahim.
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0: Hier ist für euch Clara bei den Sunshine Live Charts am Samstag. Digitalism waren das mit Sirens und die haben übrigens eine echt nice Aktion laufen zu dem Track. Ihr könnt nämlich eigene Versionen von der Nummer an eine extra dafür eingerichtete Mailadresse schicken und zwar an sirens@thedigitalism.com und wer weiß, vielleicht wird ja eure Version auch irgendwann von denen gefeatured. Bei uns gibt's jetzt aber erstmal einen anderen Track und zwar den ersten Newcomer diese Woche. James Hype startet in die Festival-Season mit einem neuen Banger, den wir diesen Sommer sicher noch ganz oft hören werden. Da bin ich mir relativ sicher. Serotonin heißt der Track, geht schön mit Druck nach vorne und macht Partylaune. Ich finde, der passt auf jeden Fall auf alle Beachpartys, die wir noch so feiern werden, Leute. Long Island Iced Tea dazu, Sonnenbrille auf und dann dieser Song hier. Träumchen. James Hype heißt der Mann, Serotonin der Track. Let's go.
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0: Alter, wie geil kann denn bitte ein Track sein, in dem es einfach um belgische Waffeln geht, Leute. Toll, Tobi und Purple Tape sind das mit Strip Waffle auf der 18 in den Sunshine Live Charts heute. Mein Name ist Clara und ich habe den zweiten Newcomer für euch schon in den Startlöchern. Und der kommt von Asaf, Michael und Rev Kuppel und bringt euch die Latin Vibes direkt ins Wohnzimmer. Das Label Maccabi House schreibt auch, dass da ganz viele Einflüsse von einer Südamerika-Reise mit reingeflossen sind wohl. Und das kann man auf jeden Fall gut raushören. Ich sehe mich da ja auch wieder irgendwo am Strand dancen mit Sand unter den Füßen und vielleicht auch einem schönen Sonnenuntergang über dem Meer. Man darf ja auch noch ein bisschen träumen, Freunde. Und wen der Song genauso abholt wie mich, der kann sich reinklicken auf sunshine-live.de. Da gibt's das Charts-Voting, bei dem ihr immer bis kurz vor der Sendung für die Tracks aus der letzten Woche abstimmen könnt. Und mit ein bisschen Glück schafft's ja eure Nummer 1 hier auch auf die Nummer 1. Und das ist der Track Latin House. Montanita ist der Song.
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1: Das bin ich und wir sind schon am Ende von der ersten Stunde des Charts heute, aber es geht natürlich heiter weiter. Wir haben schließlich noch ein paar Tracks vor uns und Leute, was ist das hier bitte für eine crazy Collab? Gerade Ed Sheeran rausgehört hat, der legt Gold richtig und für den Club-Sound hier hat Martin Garrix gesorgt. In der neuesten Ausgabe von unserem News-Podcast Electronic Music Weekly haben Katha und Anna, die ihr beide aus der Morningshow kennt, über den Track gesprochen und wir hören uns den natürlich auch in voller Länge an. In ungefähr 8 Minuten ist es soweit und bis dahin schauen wir natürlich weiter auf euer Ranking. Wir sind bei Platz 13 und im Track, den ich echt doll feiere, sie ist halt auch einfach eine Queen. Madonna, I Feel So Free.
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0: und Pinto, Get On Up, frisch aus der letzten Woche und heute schon auf Platz 11 in den Sunshine Live Charts am Samstagnachmittag. Ich bin Clara und nehme euch mit gleich in die Top 10, aber davor haben wir noch den dritten Newcomer diese Woche und das ist wirklich eine Traumkollabo, Freunde. Ed Sheeran und Martin Garrix haben sich zusammengetan und einen Song released, den sie schon vor sage und schreibe 12 Jahren zusammen geschrieben haben. Da war Martin Garrix einfach gerade mal 18 Jahre alt, wie krass ist das denn bitte? Und um den Song und darum, wie lange der schon in der Schublade liegt, geht's übrigens auch unter anderem in der neuesten Folge von unserem News-Podcast Electronic Music Weekly mit Katja und Anna.
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2: 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Ja.
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0: Um den Song und darum, wie lange der schon in der Schublade liegt, geht's übrigens auch unter anderem in der neuesten Folge von unserem News-Podcast Electronic Music Weekly mit Katja und Anna.
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0: jetzt rauszuhauen.
1: Voll jung noch, ne?
0: 30, Martin Garrix?
1: Ja.
0: Ja, der war ja auch noch total jung, als er angefangen hat.
1: Ja, der sieht auch noch echt fresh aus.
2: Ja, die Folge könnt ihr euch überall reinziehen, wo es Podcasts gibt, auch mit Video übrigens. Und jetzt will ich euch aber nicht länger warten lassen. Ed Sheeran und Martin Garrix mit Repeat It.
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0: Beta Door aus unserem hauseigenen Label Slam Records mit seiner neuen Single Don't Stop. Und wer von euch auch Mucke produziert, kann uns die übrigens sehr gerne als Demo zuschicken. Alle Infos zum Label gibt's auf sunshine-live.de.
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0: Mein Name ist Clara, ihr hört die Sunshine Live Charts am Samstagnachmittag und wir sind bei unserem vierten Newcomer diese Woche angekommen. Und er kommt von Claptone. Der hat sein fünftes Studioalbum Wanderer rausgehauen, mit dem wir uns ja auch die Woche hier bei Beats per Morning und im Afternoon echt viel beschäftigt haben. Es ist ein hausiges Album mit poppigen Vocals. Mein Favorit ist auf jeden Fall der Song All Night Long. Da hat er sich mit Molly zusammengetan und das ist auf jeden Fall ein sommerlicher Sound für Mainstages. Ich bin gespannt, wo man den dieses Jahr so überall aufschnappen wird. Ihr könnt mir euren Guess ja mal mitteilen, gerne per WhatsApp ins Studio an die 030 20 19 16 16. Und vielleicht laufen wir uns dann ja irgendwann mal auf einem Festival über den Weg und feiern den zusammen. Das ist Claptone mit Sun in den Sunshine Live Charts All Night Long.
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0: Make Incorporate mit Madison und jetzt wird's trendig in den Charts. Ich bin die Clara, ihr hört Sunshine Live am Nachmittag und wir sind angekommen beim Community-Song-Vorschlag der Woche. Der kommt diese Woche vom lieben Jan und der hat sich auf der Chartsseite auf sunshine-live.de One gewünscht von Tala2XLC und Clara Yates. Ist auf jeden Fall ein Genre, was mir hier so nicht so oft reingespielt wird. Und deswegen freue ich mich umso mehr, dass wir diese Woche eben auch mal eine Trance-Nummer am Start haben. Weil, Leute, Storytime, ich war letztes Jahr auf der Fusion und habe da Trance so das erste Mal richtig für mich entdeckt. Wir waren da stundenlang einfach auf dem Trance-Floor und ich habe es echt sehr genossen. Und dann war ich aber danach eher wieder so zu anderer Mucke feiern. Aber im März war ja die Sunshine Live Retroactive in Mannheim und da lief dann auch wieder gegen Ende mehr Trance. Unter anderem eben auch von Tala2XL. Und ich muss sagen, dass mir sein Track jetzt hier vom Jan eingeschickt wurde. Schließt für mich den Kreis. Super krasser Track. Jan, der ist für dich und ein bisschen auch für mich. Tala2XLC und Clara Yates sind das mit One.
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0: 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Hallo ihr Lieben, ich bin's Pretty Pink, willkommen hier bei Sunshine Live, eine Stunde to go, Deep Woods Radio Show mit mir und dem Besten aus Progressive House, Melodic House und Techno. Und mit dabei Behold, Danny Darko, Kushin, Kasia, Max Soler, Einmusik, Cosmic Gate, Krem, Botmod, Binary, Manaputra, Nico Push und ja. In diesem Set mit inkludiert ist mein neuer Track Midnight, oder besser gesagt nicht Track, sondern Remix bei Kainz von Kainz Musik. Mega geiler Track, mega geiler Remix. Check ihn einfach aus und sag mir, wie du ihn findest. Würde mich super freuen. Und ja, Berlin kommt. Am 30.05. spiele ich in Berlin. Leute, kommt rum. Ich freue mich auf euch. Das wird ein nices Event. Und zwar startet es 18 Uhr und es geht bis 22 Uhr. Wir sind outdoor. Und die erste Stunde kommt ihr frei rein. Yay. Also kommt rum. Ich freue mich auf euch. Und jetzt starten wir mal in die Stunde.
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0: Sugar Radio mit Robin Schulz.

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0: Hardwell on Air mit Hardwell.

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